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Ja, der Wecker. Einen schönen guten Morgen. Sie hören 3ZZZ 92.3 FM, das deutschsprachige Programm. Ja, wie Sie schon den Wecker gehört haben, der Dieter ist wieder hier und ich werde Sie heute durch das Programm begleiten. Und gleich zurück zur Musik.

Ja, wir haben im Moment den Monat August. Und wo kommt denn der Name August vom? Wo kommt das her? Der Name August hat seinen Ursprung vom Lateinischen. Und das bedeutet erhaben, würdevoll, majestic. Also jemand, der ziemlich oben war und auch da, wie der Name so erfunden wurde von dem Lateinischen, da hatte man auch gedacht, dass dieser Titel war mehr zum göttlichen Authority, also ziemlich oben. Deswegen hat man den Namen römischen Kaisern gegeben. Und natürlich, wie ich eben schon gesagt habe, erhaben, würdevoll, majestic. Das macht wahrscheinlich auch jeden froh, der im Monat August geboren wurde. Und das ist natürlich das Sternzeichen des Löwen. Ja, seid mal alle froh, wenn ihr da im August geboren wurdet. Ah, ganz vergessen, ich wurde auch im August geboren. Naja, das soll ich dann haha sagen. Und weiter geht's mit Musik.

Jetzt hoffen wir natürlich, dass die meisten Leute eingeschaltet haben, um diese Musik zu hören. Und es ist ja auch viel wärmer drinnen im Haus wie draußen im Garten. Jedoch, wir haben natürlich einige schöne Tage hier auch noch diese Woche mit Temperaturen in den 20ern.

Ja, der Monat August, vor allen Dingen Europa, da ist viel zu sehen, wenn man nach oben sieht. Da hat man eine Sonnenfinsternis, dann kommen die Sternschnuppen oder der Sternschnuppenstrom der Poseidon, auch viel zu sehen und dann auch noch die Mondfinsternis. Und zuletzt noch, also die 8 Planeten des Sonnensystems kann man auch am Himmel sehen. Das natürlich zu unterschiedlichen Uhrzeiten. Ja, vor so vielen Jahren habe ich das mal gesehen in Europa und das war so richtig toll, wie auf einmal das da so richtig dunkel wurde. Und da war es toll, da war es Sommer. Wir haben auf dem Berg, jeder hat so ein Glas Champagner in der Hand gehabt und da, wie das da so passiert ist, haben wir dann angestoßen. Also ist doch schon toll, das in Europa im Sommer zu sehen. Und weiter mit Musik.

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Weiter mit Musik.

0: Könnt ihr das Lied vom Seemann? Ja, macht nichts, wir können auch nicht singen. Also los.
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Jetzt ist die erste Stunde schon wieder bald vorbei, aber jedoch, wir haben hier noch eine schöne Stunde, und um unsere Musik zu spielen.